0: Guten Morgen, ihr liebe Zuhörer. Hey Marianne, das ist doch unglaublich. Wir sind schon im Juni.
1: Ah ja, hörst, wir sind jetzt im Sommer so langsam, gell? Und weißt du was? Jetzt können wir auch wieder auf der Terrasse essen, weil es ist schon gut warm und schön. Da weißt du was, da gehen wir diesen Monat ein paar frische Salate und kalte Platten machen.
0: Tapas wie die Spanier sind, gell?
1: Nein, nicht Tapas, wir machen anders, aber wir werden schon etwas finden. Für kalt essen und so richtig sommerlich essen.
0: Okay, also mit was hast du Lust für anfangen?
1: Ich schlage vor, dass wir anfangen mit einer Knoblauchsauce auf Artischocke. Und das ist ein Rezept aus Spanien. Also weißt du was, wir sind schon bald in Ferien.
0: Also das heißt, wir essen Artischocke und die Sauce, wo wir da die Artischocke reintunken, du gibst uns jetzt die Rezept.
1: Ganz genau, und das ist ganz einfach die Sauce, das ist, was wir frankreich Aioli nennen.
0: Aber voilà, alle hopp, warum nicht? Also, natürlich probieren wir ein paar Artischocke, gell? Gibt es doch kein Wort auf Blatt für Artischocke?
1: Nee, ich habe gesucht, also hörst, wir haben früher auch, wir haben von Artischocke geredet und die Deutschen sind Artischocke. Also ist da nicht ein großer Unterschied. Wir brauchen dann für unser Rezept 4 gekochte Artischocke, 4 Härte Eier, eine Dose Thon à l'huile, 4 Kitte Knoblauch, eine Zitrone, ein Glas Olivenöl, Salz, Pfeffer, frische Fenchelblätter und Salatblätter.
0: Okay, alle hopp, fangen wir mal an.
1: Jetzt gehen wir für die Soße machen, gehen wir den geschälten Knoblauchkitten mit dem Mörser verdrücken, im selben wie die 2 Eigelben.
0: Aber jetzt muss man zuerst sagen, was ein Mörser ist.
1: Ein Mörser, das ist ein Mortier. Also man verdrücken die Knoblauchkitten im selben wie die 2 Eigelben. Das Olivenöl tropfenweise dazu verschaffen, wie vor einer Aioli. Wenn ihr schon eine Aioli gemacht habt in eurem Leben, kennen ihr das. Salzen, Pfeffer und ein bisschen Zitronensaft dazu rühren. Der geputzte Fond d'Artichaut, also wir holen nur den Fond, gell? Ohne Stroh und ohne Blätter, dann natürlich mit harten Eierscheiben und Thon à l'huile garnieren, ein bisschen Knoblauchsauce oben drauf machen und frische Fenchelblätter drauf schnippeln. Der Servierblatt mit Salatblätter bedecken, den gefüllten Fond d'Artichaut drauf machen, mit Zitronenstücken dekorieren, eine Schale Knoblauchsauce mit geschnippeltem Fenchel dazu servieren. Das esst sich wunderbar, ist so richtiges Sommeressen.
0: Alle hopp, warum nicht, Marianne, wenn man den Artichaut gerne esse, warum nicht? Du hast doch vorher ein Wort benutzt, also Mörser haben wir natürlich erklärt, weil das hört man ja nicht jeder da. Du hast noch ein anderes Wort gehört. Was heißt das auf Französisch? Ist jetzt die Frau an unsere Zuhörer.
1: Ja, also ich würde gerne wissen, ich habe nicht von Fenchelblätter geredet. Was ist Fenchel auf Französisch? Und der 12. Anruf gewinnt.
0: Voilà, Marianne, du hast alles gesagt. Der 12. Anruf gewinnt. 0387 98 29 29. Und wir gehen natürlich am nächsten Sonntag wieder schmarren. Bis dann.
1: Bis dann und halle ich munter und profitiere gut vom Sommerwetter und von der Terrasse, gell?
2: Merci Marianne, merci Sébastien. Fenchel, c'est compliqué, pas. Donc je peux vous donner un petit indice, Fenchel Tea. Peut-être que ça peut vous aider. 03 87 98 29 29. Cathy, elle déborde d'impatience. On continue avec Salvatore Adamo, Mes mains sur tes hanches. Et ça c'est pour Christian qui nous écoute de Metz via radiomélodie.com. On y va tout de suite.